da meldet sich noch einmal der Daniel 41 Jahre aus Lemgo. Danke für die letzten 2 Stunden. Somit ein gutes Nächtle an alle Zuhörer und an dich. Und einen schönen Tag mit deinem Kind. Jawohl, vielen Dank, den werden wir bestimmt haben. Ja, und euch noch ein schönes restliches Wochenende, einen schönen Samstag, einen schönen Sonntag. Eine schöne Woche nächste Woche und dann hört man sich am Freitag wieder ab. Ja, ich glaube ab 13 Uhr war das immer so angesetzt mit einem French Friday tagsüber. Dementsprechend einfach den Sendeplan im Auge behalten. Dann verpasst ihr auch die Show nicht. Ja, bis dahin, eine schöne Zeit noch. 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

Einen wunderschönen guten Morgen, Hardbase. Eigentlich wollte ich noch gar nicht hier sein. Ich dachte mir, komm, ich nehme ein chilliges Set auf. Denk an nichts Böses, frag meinen besten Freund, hör mal, Set oder Show. Abschiff, der Hund meinte, mach mal Show. Ja. Hi! Alter, ist das grausam. Grüße und Wünsche www.hps.fm. Und lass knacken, ne?

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1: Männer, ich würde sagen, wir ziehen die Werbung gleich vor. Also nach dem Schenk baller ich direkt die Werbung, dann können wir nämlich im einen Jeet den Freddy nämlich an die Wand klatschen. Oh, Ladies, ich weiß nicht, ob ihr das wollt. Ich habe verdammt gute Laune. Ich hab Bock. Leider haben wir sehr früh. Prinzipiell würde ich sagen, ist ein Du-Problem. Also euers. Aber genauso machen wir es. Ladies, ich schicke euch gleich mal eben in eine Minute Werbung. Und dann machen wir Yeet.

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Hapex, was ist los? Bin ich eigentlich hier der Einzige, der mit guter Laune? Alles zur Seite, still. Hier, Community-Gruppe, still. Große Wunschbock, still. Hab ich ein stilles Wasser bestellt? Bruder, ich spiel Hip-Hop, ist mir egal. Ich hab Bock.

Oh, jetzt habe ich auch ein bisschen Zeit zum Quatschen. Ach, guck mal, muss man erst mit Hip-Hop donen, damit was in der großen Wunschbox los ist, hä? Der Tobias, 30 Jahre aus Löningen. Ich habe oben gute Laune, ich habe unten gute. Ach, fick. Mach sowas nicht. Dann hau mal gute Laune-Musik raus. Digga, wo warst du die letzten Minuten? Der Markus, 45 Jahre alt, aus Kirchberg. Guten Morgen, Selecta. Geile Musik, ich grüße meine Freundin Sonja und Marcel aus Kirchberg. Warte mal. Das heißt, Marcel ist auch deine Freundin?

Naja, wie Freddy sagen würde, 5 Euro. Ja. Mensch, Live-Mixing passiert. So, warte mal. Wir hatten noch Grüße und Wünsche. Guck mal hier, da. Hammerphönik, 16 aus Magdeburg. Keine Sorge, du bist nicht der Einzige mit guter Laune. Aber bei deiner guten Show haben die Leute keine Zeit zu schreiben. Ja, okay, lass ich durchgehen.

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0: auf, ihr kleinen Schneckenscheißer. Und zwar geht das hier Folgendes. Ich habe letztens auf dem Flohmarkt eine Kassette gefunden. Da stand drauf, Get Rektur und dann irgendwie Dirty Surdy Edition, Klammer auf, wir hatten kein Geld, deswegen bei Timu bestellt. Keine Ahnung, ey. Ich mach das jetzt hier mal in diesen Kassettenrekorder rein und dann hören wir uns das mal an.
1: This is Dirty 30 Live.

0: Yo, Dirty, ich hab gesagt ruhiger, Bruder. Ruhiger. Bitte.
1: Ladies and Gentlemen, machen Sie sich bereit für den Schocktober-Banger. Es geht los in 3, 2, 1.
2: Ja. Yeah.

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Sag mal, kann es sein, dass du dumm bist? Das hier soll Hard Techno sein? Oder das? Oder das? Oder das? Anscheinend bist du wirklich dumm.

Maria und Dominik. Und mach mal Verlängerung da, Junge. Oder stell dich hinten an. Weißt du, ich mach für dich eine Verlängerung, wenn du es schaffst, beim Auflegen nicht immer im Roten zu sein, okay? Deal. Der Thorsten 44 aus Gnarrenburg. Ich habe gerade gesehen, dass gleich Schluss ist. Das geht gar nicht. Nie more.

Hi Freddy, dafür, dass du mich auf den Stream geschickt hast, ne? Und du immer wieder reinschreibst, ich kann nix. Darfst du denn jetzt erklären, warum ich nicht auflege? Du blöde Kuh. Sag ihn das. Endspurt.

0: Ey Leute, ich sage euch ganz ehrlich, ne? Ich muss das öfter machen. Oh. Ey, ihr könnt euch wirklich nicht im Anmaß vorstellen, Alter, wie nass ich gerade bin. Nur ein Glücksbärchen, der durch die Gegend tüpft, ist ein Scheißdreck gegen mich.
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Timo, 31 Jahre aus Frankfurt. Oder, nicht mein. Danke für die Musik. Habt eine extreme Arbeitswoche mit 6 von 6 Tagen Arbeit. Mit je 12 bis 14 Stunden Arbeit hinter mir. Du machst mir gute Laune mit der Hammermusik. Die Box in der Küche ist voll aufgedreht. Danke dir. Gerne, gerne.

0: Nee. Warte. So kann ich dann doch nicht enden lassen.
1: Für das Leben mit uns
0: mal. Das ist ja schon ein bisschen Kindergeburtstag, ne?
1: Nee,
0: da hängen wir noch einen dran. Aber Kinder, der wird wild. Geht in Deckung, zieht den Kopf ein. Macht sie eine Vorhaut und zieht euch zurück. Bruder, egal. Ich mach's wie Mustang-Besitzer und fahre fort. So, liebe Grüße an alle. Jetzt bin ich aber gleich wirklich raus. Letzter Track noch. Also, einer noch.

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0: festhalten. Wie in alten Zeiten, Mann.
1: So, Jack, Hardbass, herzlich willkommen, ja, nicht im Release-Radar, sondern im Birthday-Bash. Ja, ich hatte keinen besseren Namen gefunden. Ja, der DJ Sinon hier für euch an den Decks. Ja, es ist Samstag, es ist 11.30 Uhr, DJ Sinon hat Geburtstag und ja, da der gute Mann ja, sich heute den Tag extra freigehalten hat, würde ich sagen, gehen wir rein in eine richtig geile Geburtstagssession. Ja, ich werde mal schauen, was uns so über den Weg läuft an Tracks und ich würde sagen, ich sammle jetzt hier auch gar nicht lange. Wir gehen rein in meine absoluten Lieblingstracks, die ich so habe und ja, was das sein wird, das schauen wir einfach ganz spontan. Hardbass, habt ihr Bock? Wir gehen rein in Move With One, Headhunters und Wild Sides, aka Project One.

Ja, und nochmal die Durchsage an alle Leute, die jetzt gerade mit dem Auto unterwegs sind. Bitte fahrt vorsichtig. Es ist glatt. In halb Deutschland ist einfach Monsunwetter gerade am Start. Dementsprechend seid glücklich, wenn bei euch das Wetter schön ist. Bei allen Leuten, bei denen das Wetter nicht so schön ist, so wie bei uns hier gerade oben im Norden, fahrt bitte vorsichtig Auto und kommt heil an, dort, wo ihr hin wollt.

ich würde mal sagen, wir starten mal rein mit den Grüßen und Wünschen. Und der kommt unter anderem von der Maybrit. Sie schreibt, Happy Birthday, Sinon, deine Show ist wie immer ultra geil. Und versüßt mir den Stau vor der Elbfähre. Mach weiter so und vertreib den Regen mit den geilen Tracks. Und genau das haben wir hier vor. Ja, Elbfähre ist auch immer so eine Sache. Ne, bei uns

0: Hier im Norden, wir haben eigentlich nur einen Weg, einen richtigen Weg über die Elbe und ja, das ist der Elbtunnel. Dann gibt es noch ein paar Alternativen. Wir haben noch die Kühlbrandbrücke, die aber einfach immer, da ist immer Stau und alles Mögliche. Und ja, dann gibt es den absoluten Backup-Weg und das ist die Fähre, ja, die Elbfähre. Und ja, ist der Elbtunnel gesperrt, dann müssen wir darüber. Ja, und genau, der Elbtunnel ist eigentlich dauernd gesperrt. Und die Brücke ist eigentlich auch Arsch zu benutzen. Also dementsprechend, ja, die Fähre, ich hoffe, du stehst da nicht zu lange. Manchmal steht man ja eine Stunde, manchmal ein bisschen mehr. Ich drücke dir die Daumen, dass du schnell durchkommst. Und ja, mögst du einfach sehr schnell an dein Ziel kommen. Wir machen hier weiter mit Atmospheres und Adrenalize. Hier ist für euch Pure Fantasy.
1: Welcome to Pure Fantasy.

Nein, Herr. Strichus Kaktus oder Schwanzus Longus. Schwanzus Strichus.

0: endlich!
1: Was ist so komisch an Schwanzuslongos?
2: Das ist ein verhohlepiepelter Name.
1: Hm? Als Knabe hatte ich einen guten Freund in Rom, der hieß Schwanzuslongos.
0: Schweig! Ich gestatte nicht, dass meine Freunde lächerlich gemacht werden von einem auf mehreren Schmösel. Solches Benehmen ist schändlich. Kann ich nur gehen, Herr? Au!
1: Warte, wenn Schwanzuslongos das hört. Schwanzuslongos!

0: vielleicht besonders komisch?
1: Noch jemanden zumute nach einer kleinen Schämerei.
0: Au!
1: Wenn ich meinen lieben Freund erwähne.
0: Schwanzus!
1: Longus!
0: Was soll das bedeuten? Jetzt habe ich aber genug davon. Ich schleudere euch Repellen in den Tiefen. Stimmt! Schwein! Schwein!

0: Ladies and Gentlemen, ja, ich würde mal sagen, es ist Zeit, um mal zu gucken, was so festivaltechnisch demnächst ansteht. Ja, und was habe ich da entdecken müssen? Die Supremacy ist in ein paar Wochen. Ich würde mal sagen, wir holen uns einfach schon mal ein bisschen Supremacy-Geschmack in die Wohnzimmer. Let's go.
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Ich gucke gerade in die große Wunschbox. Ja, die Maybrit hat nochmal geschrieben. Sie schreibt, jetzt hat die Werbung in Kick Rule is not a crime reingecrashed. Und können wir das nochmal hören, schreibt sie. Ja, ich fürchte, das können wir leider nicht nochmal hören. Ja, aber immerhin sind wir dann durch schon mal mit der Werbung. Wir haben die Werbung ja absichtlich ausgelassen, zur vollen Stunde. Und eigentlich hatte ich vor, sie dann um 13 Uhr laufen zu lassen. Ja, jetzt hat sich die Werbung so ein bisschen verselbstständigt. Das ist auch okay. Sie schreibt, richtig schöne Musikauswahl von dir. Kleiner Live-Ticker aus dem Norden, Elbfähre Meiden. Elbfähre Meiden. Bleibt einfach zu Hause und beglückt eure Nachbarn mit Hardbass. Ja, ich glaube, das kann man ganz gut hier zusammenfassen. Ja, für euch gerade auf dem Teller, hier ist Primetime Reloaded von Primeshock und Firelight.

0: dann wollen wir uns mal ein bisschen dem Showtag zuwidmen. Hier ist für euch Grow Up.
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So, dann haben wir noch den Dennis 31 aus Oberhausen. Er schreibt alles Gute zum Geburtstag. Wunschlos glücklich. Allen anderen wünscht er einen guten Tag. Und ich würde sagen, damit gehen wir rein in Next to You von Disturbed.

So, Habes, das soll es von mir gewesen sein. Die Stunden, anderthalb sind sie schon wieder um. Es ist 12.59 Uhr und damit gehen wir rein in den letzten Track für heute. Und der kommt heute von Vibetagic. Hier ist für euch Going Out. 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

0: So, Hardbase, das soll es von mir gewesen sein. Ein bisschen sind wir drüber, 13.3 ist es bereits. Ja, ist ja nicht so schlimm. So, dann hat der PV-Opi hat noch in die Gruß- und Wunschbox geschrieben. Ich dachte, ich lese das nochmal schnell vor. Er schreibt, oh, verpasst. Na dann wenigstens hier herzlichen Glückwunsch zum Geburtstag. Und das möchte ich an der Stelle einmal Danke sagen an alle Leute, die mir hier gratuliert haben. Ja, ich hoffe, ihr hattet genauso viel Spaß wie ich. Ich werde mich jetzt darum kümmern, dass mein Garten nicht ganz so absäuft. Ich habe da gerade frischen Rasen gepflanzt und es schüttet wie aus Eimern. Also ich weiß auch nicht. Ne? So, wir sehen uns nächste Woche wieder im Release-Radar natürlich. Am Freitag, 15 bis 16 Uhr für alle Leute, die gerne einschalten wollen. Ihr seid herzlich eingeladen. Wir spielen immer die neuesten Sachen. All das, was in der Woche rausgekommen ist, immer im Release-Radar. 15 bis 16 Uhr an einem Freitagnachmittag. So, Hardbase, ich wünsche euch ein schönes Wochenende. Macht was draus. Wir hören uns nächste Woche wieder. Ciao, ciao.
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So, dann hoffen wir, wie das Gnarrenburg erscheint. Paper Tonic, schön, dass die Playlist unterbrochen wurde. Allerdings ist da noch ein ziemlich großes Loch, das gestopft werden könnte. Verlängerung mit Abriss. Das ist heute leider nicht so möglich. Ich muss um 14:45 leider weg. 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

0: Salam Markus 5, wir sind aus Kirchberg, schreibt mir Patron, die geile Musik könntest du vielleicht länger machen oder kommt nach dir noch ein anderer DJ, sonst haben wir gleich 5 Stunden Playlist.
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Also bei mir ist es heute leider zeitlich nicht möglich, länger zu machen, aber ich muss mal wieder öfter hier irgendwas tun, das stimmt. Vielleicht ja morgen. Also von mir heute leider nur eine Stunde. Passt leider nicht anders.

So, der Herr 39 aus Neufahrner schreibt, hab mich jetzt entschieden, ich bleibe jetzt bei dir. Sehr schön. Aber ich bin gleich auch schon wieder weg. Letzten 13 Minuten Hardbase FM. Bis 15 Uhr machen wir. Danach muss ich leider weiter.

So, der Christian Zorn hat das Lob einer Scheibe. Man glaubt es ja kaum, schaltet ein und hört eine bekannte Stimme. Schade, aber bis morgen dann. Ja, das weiß ich noch nicht. Vielleicht auch erst wieder ein paar Wochen. Hard Bass Vam, euer Samstag.

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1: So, das wäre 30 aus Denk, der schreibt, moin Petronik, du lässt es aber schön krachen, gerne weiter so. Yes, sir.
0: Titan.
1: 5 Minuten haben wir noch. Hello,

So, Freunde, wie gesagt, vielen Dank für eine schöne Stunde hier mit dem Patronic hier Farb SWM. Ich komme wieder. Ich weiß auch noch nicht wann. Also, ich wünsche euch einen schönen Samstag. Sorry, dass ich nicht verlängern konnte. Ich muss gleich nämlich weiter. Ansonsten, wie gesagt, schönes Wochenende. Bis bald. Hoffentlich macht was draus. Dankeschön.

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So, welcome, welcome back, meine lieben Freunde. Ja, vielleicht ist der ein oder andere sogar noch dran geblieben, währenddessen, dass der Samstag hier seinen Lauf genommen hat. Ja, ich war vorhin schon einmal online und ich würde mal sagen, wir machen da weiter, wo wir aufgehört haben, und zwar beim Birthday Bash. Ja, ich habe heute Geburtstag und offensichtlich nichts Besseres zu tun, als zweimal an meinem Geburtstag hier bei Hardbass FM euch zur Verfügung zu stehen. Und ja, wir haben uns im ersten Teil ein bisschen drum um Hardstyle gekümmert, um ein paar meiner absoluten Lieblingstracks. Und ich glaube, ja, genau da werden wir anschließen. Aber diesmal geht es ausschließlich um Rawstyle. Also alle Leute, die richtig Bock haben, richtig mal den Gehörgang geputzt zu bekommen. Ja, ich bin für euch da. Schneid euch an, schneid euch irgendwo dran fest, bindet euch irgendwo dran fest, klebt euch irgendwo dran fest, sagt den Nachbarn Bescheid, dass wir einmal für euch durchwischen. Hier ist für euch Omnia, MC Flow, Supreme Carnage. Ich würde sagen, anschnallen ist hier in dieser Geschichte auf jeden Fall Pflicht und ich höre auf zu sabbeln, ne? Wir gehen rein in absolute Zerstörung. Supreme Carnage, Omnia, here we go.

So, und der Emanuel schreibt, hey, Happy Wurzeltag, wolltest du nicht deinen Garten machen? Ja, genau, das habe ich vorhin gesagt, ne? Ich wollte eigentlich wirklich meinen Garten machen. Ja, es hat dann aber einfach wieder angefangen zu regnen und ich habe mich dann entschlossen, ja, ich möchte doch lieber gar nicht so sehr nass werden. Ja, ich bin dann drin geblieben und habe mir den Garten ja von innen angeguckt. Ich muss sagen, ist ein toller Garten. So, und das muss dann auch reichen. Dann hat er hingeschrieben, dann auf geht's, hau rein, ich hoffe, du feierst noch. Ja, ich würde sagen, genau das tun wir hier gerade. Burning Down, Dual Damage, das Ganze in der Rebellion Edit. Ja, viel mehr kann man da eigentlich auch gar nicht

auch die Alina schreibt: Happy Birthday. Wünsche dir alles Liebe. Vielen lieben Dank, Alina. Für euch gibt's jetzt gerade The Chrononaut. The Chrononaut. Von Frau.

und dann haben wir den Markus. Er schreibt: Hi Sino und herzlichen Glückwunsch zum Geburtstag. Geile Musik, lass es weiter scheppern. Und das machen wir mit Reaper, mit Riot Shift.

So, seid ihr angeschnallt? Ich hoffe ja, weil wir gehen rein in die Grüße und Wünsche. Der Aaron schreibt, alles Gute zu deinem Geburtstag und du tust einfach das, was dir an diesem Tag am besten tun soll. Von daher verdient, ich würde auch sagen, ja, dann hat der Michael geschrieben, alles Gute zum Geburtstag, nur geile Mucke hier und man hat echt Spaß beim Arbeiten. In Klammern Wohnmobil ausbauen, Alter, das ist wirklich eine Höllenarbeit. Also Wohnmobil ausbauen, Hut ab, mein Lieber. Ja, ich hoffe, du hast auf jeden Fall Spaß dran. Dann hat der Markus noch geschrieben, könntest du vielleicht bis 20 Uhr machen oder kommt nach dir noch ein anderer DJ. Sonst haben wir gleich 2 Stunden Playlist. Ich muss mal gucken, bis 20 Uhr werde ich es wahrscheinlich nicht schaffen. Das wird sich gleich noch entscheiden. Wir schauen einfach gleich mal. Ein bisschen verlängern können wir auf jeden Fall auch noch nach 18 Uhr. Dann hat der Aaron nochmal geschrieben, Verlängerung bis 20 Uhr. Hab ich gehört, ich schicke dir einen über zu, der bringt dir Bier. Oh, Alter, das wäre richtig geil. Das wäre richtig geil. Ich glaube, ich hole mir auch vielleicht gleich eins. Also, ja, wir schauen einfach gleich mal. Der Livio schreibt aus Bütschwil in der Schweiz. Ja, ganz liebe Grüße in die Schweiz. Hey DJ, Hammershow. Ich wünsche von Galactics Disco Records und grüße den Gian Müllberger und den Fabio Febbe. Ganz liebe Grüße aus der Schweiz. Ja, Disco Racket passt so ein bisschen gerade nicht so rein. Wir sind hier gerade unterwegs mit Bounce von Sparks. Also, ja, das Ding ist auf jeden Fall absolute Rakete. Und deswegen würde ich sagen, ich höre hier auf zu sabbeln. Ein paar Grüße sind hier noch drin. Aber ich kann nicht alles vorlesen, Leute. Ich bin auch nur ein Mensch. Aber ich hoffe, ihr seid wirklich angeschnallt, ohne Scheiß jetzt.

0: Yamaha Bass. Wir gehen einmal ganz kurz in die Werbung, bevor die Verlängerung greift. Uhr 2 ist es. 2 Minuten und 7 Sekunden haben wir Werbung. Ich würde mal sagen, ich drücke mal schnell aufs Knöpfchen und dann sehen wir uns in 2 Minuten wieder. Bis gleich.
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Ladies with Gentle Hands. Wir starten rein mit Industry Baby im Deezer Bootleg. Und ich würde mal sagen, wir gehen rein in eine weitere Stunde Raw Style. Einfach pure rein. Immer vorwärts. Let's go.

Ja, kommen wir nun zu einem Track, den ich persönlich unfassbar krass fand auf der Supremacy 2025. Und ich bin auch schon sehr gespannt auf die Supremacy 2026. Hier ist für euch Mutilator mit Spiders.

So, ich würde mal sagen, wir machen weiter mit den Grüßen und Wünschen. Und der Dominik schreibt, hey, sein und alles Gute zum Geburtstag. Reiß die Hütte ab und genieß den Tag. Und dann haben wir den Dennis, er schreibt, einfach nur geil. Ja, genau so habe ich mir das hier auch vorgestellt. Pushing Boundaries im wahrsten Sinne des Wortes. Hier ist für euch Kreis und Nexor. Ja, wenn ihr auch noch einen Gruß und einen Wunsch loswerden möchtet, HardbassFM auf der linken Seite einloggen, eintippen, dann lese ich das Ganze hier im Studio vor. Ja, am besten Wünsche, die natürlich auch in die Raw-Style-Richtung gehen. Ansonsten, ich habe hier wirklich die Bude voll mit Mucke. Das wird auf jeden Fall richtig geil. Ich habe hier schon richtig geile Sachen rausgesucht. Ja, aber ansonsten schreibt es mir gerne, HardbassFM auf der linken Seite, und wir machen weiter mit Pushing Boundaries von CryEx.

was für ein brutaler Song. Ja, zum allerersten Mal gehört auf einem Gearbox-Event und ich dachte, ich fall wirklich vom Glauben ab. Die haben uns da so aus der Halle gefegt. Also hier 666, 666, Riot Shift, Soul Juice. Das Ganze in der Soul Juice 667 Edit. Here we go.

So, Ladies and Gentlemen, ja, es ist 18.56 Uhr, die Zeit rennt uns schon wieder davon. Ja, ich kann aber leider nicht nochmal bis 20 Uhr verlängern, das ist leider so. Ja, das ist jetzt mein vorletzter Track für heute. Ich versuche uns nochmal einen Lückenfüller irgendwie zu organisieren, der hier von 19 bis 20 Uhr die Lücke zumacht. Ansonsten müsst ihr mit einer Stunde Playlist leider leben. Ich würde gerne verlängern, es geht nicht anders. Aber ich hoffe natürlich, dass es euch bis hierhin gefallen hat. Es war ein einziges Geballer. Das muss man wirklich sagen.

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So, Ladies and Gentlemen, das soll es von mir gewesen sein. Einen allerletzten Track haben wir hier noch. Es ist 19.03 Uhr, wir sind schon lange über der Zeit. Aber komm, einen machen wir noch und dann muss ich leider wirklich los. Es geht leider nicht anders. Ja, einen machen wir noch. Ich würde sagen, und dann hört ihr mich ja nächste Woche wieder, wie immer, im Release-Radar. Kalenderwoche Nummer 37 haben wir nächste Woche. Freitags 15 bis 16 Uhr einschalten. Ich spiele immer die neuesten Songs für euch. All das, was in der Woche rausgekommen ist. Immer ziemlich geil und ziemlich interessant, wenn man Hardstyle up-to-date bleiben möchte. Ich höre auf zu sabbeln. Es gibt einen letzten Track von mir und es tut mir jetzt schon leid. Bitte schickt mir irgendwie keine Rechnungen für irgendwelche Ohrenärzte oder irgendwas, die da fällig werden. Also ihr seid jetzt komplett selber schuld, dass ihr hier eingeschaltet habt. Here we go.

0: du heiliger Bimbam. Also es tut mir wirklich leid. Tschüss.
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So, tschick, tschick, einen wunderschönen Hard Bass. Ich habe es leider nicht vorher geschafft, den Sino noch abzulösen. Ich bin jetzt schnell nach Hause gehudelt, schnell PC an und Abmarsch. Eingetragen ist jetzt ab 19.30 Uhr, bin aber jetzt schon oben, machen wir bis 20 Uhr. So haben wir nur eine minimale Lücke für die Playlist. Ja, zu mir, mein Name ist Vocalized. Wir machen jetzt 40 Minuten It's Showtime. Und starten hier rein, Zitizen, People Want Like This, das Ganze in The Cagey Beast Remix. Also habt ein bisschen Zeit, Grüße, Wünsche, Hardbass.fm, ich freue mich drüber. Und dann starten wir einfach mal ein bisschen Oldschool hier.

So, wir klatschen einmal dazwischen. Der Michael 36 aus Ramingen, Bayern. Er schreibt: Moin, ich grüße alle, die zuhören und wünsche mir von Datwikas Jägermeister We Are One. Ja, Wünsche kann ich nicht ausschlagen. Da bitteschön, Datwikas Jägermeister.

Ja, so sieht's nämlich aus, We Speak Music. Das war jetzt vorhin Steve Block in Estefan and Wild Styles mit The Human Soul und jetzt für euch Showtag mit We Speak Music.

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1: So, das ist jetzt die Peg and Josh and Wes mit Keep It Alive. Ach, 15 Minuten haben wir circa noch. Gerade jetzt, wo es anfängt, Spaß zu machen.

Ja, ich hoffe mal, ihr hattet einen guten Start ins Wochenende. Habt den Samstag genossen. Und seid bereit, morgen zum Ausklingen. Deswegen, heute könnt ihr noch ordentlich was anstellen. Morgen dann ausschlafen. Ja, Base FM, das ist der Samstagabend hier mit mir, dem Vocalized. Here we go!

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So, Hardbase, das war es für euch. Ivan Carsten mit Perfect Bird und jetzt Project One, The Story Unfolds. Ist auch schon mein letzter Track, so schnell geht die Zeit rum. Nach mir steht schon in den Startlöchern der Kallax. Also dranbleiben. Ich verabschiede mich, wünsche euch noch einen schönen restlichen Samstagabend. Haut da rein, macht es gut. Und ich sag danke, ja, ich sag mal für die 30, 40 Minuten. Schön spontan, schnell, nach der Arbeit, das kann auch was. So kann man den Tag schön ausklingen lassen. Macht's gut, Hardbase, bis zum nächsten Mal. Ciao, bye bye.

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1: So, einen wunderschönen guten Abend, Hardbase. Ich bin's euer Kallax und mir gibt's jetzt 2 Stunden, hör mal, was der hat. Erstmal ein dickes Dankeschön an den Vocalize für deine letzte, ich glaube, halbe Stunde, 40 Minuten hast du aufgelegt. Danke, dass du die kleine Lücke gefüllt hast. Ansonsten habe ich im Sendeplan gesehen, dass er hier seit früh schon wieder Knallgas war. Würde ich sagen, machen wir mal knallgasmäßig auch hier weiter. Grüße, Wünsche, wisst ihr Bescheid, Hardbase FM. Links der blaue Playbutton, einfach reinschreiben, wo Bock habt. Twitch sind wir unterwegs, twitch.tv, Hardbase FM suchen, dann könnt ihr auch zuschauen. Ansonsten, wie immer, ich habe keinen richtigen Fahrplan, was wir heute machen hier. Wir schauen mal, wo die Reise hinführt. Genießt erstmal die Musik, würde ich sagen. Und ja, lange Rede, gar keinen Sinn. Bis später.

Mann, das kracht aber auch gewaltig hier schon wieder, ne? Ich spiele wieder einige Tracks, die ich noch nie gespielt habe. Man muss schon sagen, da sind echt geile Dinger schon wieder dabei. So wie jetzt gerade Manian mit Hold Me Tonight. Angel. Mind Blast and Divination Remix.

Dann haben wir den allergutsten AFC haben wir wieder am Start hier. 19 Jahre jung aus Waldtrop. Hey Kallax, ich bin natürlich wieder da. Ich würde mir wünschen, Vamos von Finch, Fiend Remix, Turn All the Lights on, Atze seit Tag 1 oder Springen. Mach einfach weiter so, liebe Grüße aus Waldtrop. Parkfest war mega mit Paul Elstek. Habe deine Show noch bis Viertel vorgehört. Ich freue mich immer wieder, dass du am Start bist. Kriegst natürlich einen dieser Banger gespielt heute hier.

Wo sind sie, meine Swifties? Und zwar war hier Taylor Swift. Nur für euch. So, noch 10 Minuten. Stunde 1 rum hier.

Was haltet ihr da von Stunde 2 ein bisschen Frenchcore? Habt ihr Bock oder habt ihr Bock? Ich würde sagen, erstmal ein bisschen Warstyle und dann so ein bisschen härter werden und so letzte Dreiviertelstunde, eine halbe Stunde, Stunde bisschen Frenchcore. Wow. Hab ich ein bisschen Bock.

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So, herzlich willkommen aus der Werbung. Wir starten direkt mal mit ein bisschen DJ Dreckig, würde ich sagen. Also erstmal herzlich willkommen zurück aus der Werbung. Ich bin euer Kallax und mir gibt es noch eine Stunde, hör mal, was hämmert. Und diese Stunde wird's wirklich hämmern. Wir starten ein bisschen mit Warstyle und dann geht's ein bisschen rein in Frenchcore, würde ich sagen, ne? Ansonsten genießt erstmal hier ein bisschen DJ Dreckig und dann starten wir gleich mal richtig hart hier drin.

So, dann haben wir noch den Carsten, 45 Jahre aus Brakel. Moin Moin, ich grüße dich herzlich. Ich bin gerade mit meinem Kumpel Daniel am Mortal Kombat zocken und ein paar Bierchen und Sport Cola trinken. Könntest du bitte Hammer Time, Acid Over Sydney oder FTS oder Flying Like Rocket zocken? Grüße an alle Listener auf Hardbase und alle, die mich kennen. We are one. Ich hau mal, ich müsste eigentlich einen davon als einen French Core Remix da haben. Oder Hardcore Remix.

Dann haben wir wieder den Jens, 46 Jahre aus Homberg ist er. Herr Kalak, schön wieder bei deiner Show dabei zu sein. Lass weiter ballern, wie immer. Meine Nachbarn sind wie immer auch dabei. Gruß von der Nordhesse. Ja, schön, dass du da bist. Jetzt läuft gerade für euch der The Ultimate Paul Elstack Mashup. Banger.

So, hier haben wir Project One mit The Art of Creation im Cypher Remix. Ich weiß noch, als der Track zum ersten Mal gespielt wurde, da war damals noch von Headhunters, da hat er doch seine ich glaube 15, 20 Minuten Streams gemacht, wo er verschiedene Leute eingeladen hat. Und da hat er Cypher vorgestellt. Gar nicht, wie viele Jahre ist jetzt schon her, das ist schon ein paar Jährchen. Und da fand man das noch sehr, sehr hart.

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1: Jan, ich habe deine Frage gelesen. Also Jan, der fragt, wie man bei uns als DJ anfangen kann. Ich habe mich jetzt, seit wann bin ich bei Hardplay? Ich glaube seit 22 oder 6 Jahren jetzt schon. Ich habe damals eine E-Mail oder über die Internetseite, weiß ich gar nicht mehr ganz genau, Kontaktformular geschrieben und meinte, ey, yo, ich hab Bock und da gibt's ein bisschen was zu deiner Person an, was für ein Genre du auflegst, Equipment und so weiter und so fort. Dann bekommst du vom Casting-Team eine E-Mail, wo drinnen steht, yo, ey, wir wollen dich gerne hören. Ja, dann kriegst du einen Casting-Termin und da hast du, glaube ich, so 10, 15 Minuten Zeit, zu zeigen, wie du Übergänge machst, wie du moderierst und so weiter. Und dann bist du eigentlich auch schon fast im Team. Also einfach mal auf unserer Homepage gucken, ob du da irgendwie ein Kontaktformular findest oder vielleicht sogar einen Punkt, wie wird man bei euch uns DJ. Und dann einfach mal eine E-Mail herschicken und dann wird sich bei dir safe jemand melden. Wenn das nicht der Fall ist, dann komm einfach in eine Telegram-Gruppe von Hardbase. Soweit ich weiß, ist die öffentlich, die Community-Gruppe, und da ist eigentlich uns alle DJs drin und da kannst du mal fragen.

Ja, also es kommt schon auf Genre drauf an. Also ich gehe mal von aus, dass du Hardbass hörst, wirst du halt alles in der Harder Styles Richtung können. Bei uns ist halt Hardstyle, Warstyle, Hardcore einfach alles. Und dann gibt es ja noch Techno-Bass und House-Time und da halt dementsprechend in den Kategorien die Genres. Wenn du Hands-Up auflegen willst, halt Techno-Bass.

Der nächste Track ist auch so ein Banger. Vladek Tomic, Tomic sag ich schon, ey. Vladek Tommy, ich weiß, dass ihr den Track lieben werdet. Der als nächstes kommt. Das Ding kracht einfach so gewaltig.

Nee, also DJ-Pult brauchst du kein bestimmtes. Hauptsache, du legst halt mit irgendeinem DJ-Pult auf und nicht mit deinem Handy oder so.

Also ich wurde gleich beim ersten Mal genommen, als ich mich beworben habe. Ich weiß nicht mal, ob wir jemanden im Team haben, der mehrere Versuche gebraucht hat. Ich glaube nicht, da du ja wenn du bei uns im Team aufgenommen bist, erstmal auf Probe bist. Die werden dir im Casting schon sagen, was deine Fehler waren und was du auszubessern hast. Dann wirst du in der Probezeit ein bisschen genauer unter die Lupe genommen und ja. Aber erstmal bewerben. Und dann sehen wir weiter, würde ich sagen.

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So, ihr wisst Bescheid, wenn der Track läuft, meine Show vorbei hier. 2 Stunden voller Euphorie und harter Kicks, würde ich sagen, ne? Hat mir mega, mega Laune gemacht, waren mega 2 Stunden. Ja, nächste Woche bin ich leider nicht da, nächste Woche ist Dorffest bei uns. Ja, da dementsprechend lege ich leider nicht hier auf, sondern ja, wenn mir die Laternen austreten. Jetzt bin ich gleich am Start. DJ Bird S live aus Holland. Ja, der wird noch 2 Stunden bis um Nulle wird er für euch hier Gas geben. Also auf jeden Fall am Ball bleiben, lohnt sich. Nichtsdestotrotz, Leute, bleibt frisch, bleibt sauber. Wir hören uns in 2 Wochen. Es war mein inneres Blumenpflücken. Wir ja, schnuppern uns, würde ich sagen, ne? Bis dann, Tschüss und Schau, Freunde. Schaui.

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Hardbase FM. Guten Abend. Samstagabend, 22:08. Ja, Studio Holland ist geöffnet. DJ Bernas hier, Dutch Desire. Diese Woche wieder wie gewohnt von 22 bis 00 Uhr Euphoric Hardstyle Sounds. Ja, dabei, Kate, ein Dankeschön mal wieder raus an den guten Cadillacs. Ja, ich konnte aber leider nichts zuhören, weil es gab hier ein wichtiges Fußballspiel in Holland. Ajax gegen PSV Eindhoven. 1:3. Yeah. Oh Gott, die Mucke war mir sowieso zu schnell bei Kalex, aber trotzdem, Dankeschön, Kalex, ich liebe dich. Ja gut, Euphoric Hardstyle, also wenn ihr Wünsche habt, gerne im Bereich Euphoric, meldet euch mit euren Grüßen und Wünsche. Los geht's, dann feiern wir die neue zusammen mit Pfizer, Groove Up.

0: schon wieder 22:41 Hard Bass FM, ihr hört Dutch Desire, Euphoric Hearts Alive aus Holland, DJ Burr. Es so aus Pforzheim, schreibt nur 3 Herzchen. Dankeschön zu, ich liebe dich auch. Schön, dass du wieder mit dabei bist. Arturo Hackfleiß aus Dortmund, absoluter Stammer, am Samstagabend schreibt, habe beide deine Shows letzte Woche verpasst, weil ich ganz fest mit 22 Uhr gerechnet habe und war enttäuscht, als ich ohne deine Show schlafen gehen musste. Ja, ich habe letzte Woche meine Show verlegt, 13 bis 15 Uhr und ich glaube 18 bis 20 Uhr oder so. Ja, wegen Urlaub war das für mich privat wirklich einmalig mal besser, aber ja, es tut mir leid, dass du das verpasst hast und ohne mich schlafen gehen müsste, aber gut, jetzt wieder wie gewohnt von 22 bis 0 Uhr, Euphoric Ourself für dich und für euch, Arturo aus Dortmund.
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0: Ja, und übrigens auch ein Wunsch gespielt von Arturo aus Dortmund. Sehr geile Klassiker. Tone Shifters mit The Last Night.

0: Die Bea aus Edenkoben schreibt: Hey ho, meine liebe Bertie, hier ist die Bea aus Edenkoben. Schön, dass du heute wieder auflegst. Wenn ich es richtig verstanden habe, hattest du Geburtstag und deshalb nachträglich alles Gute und die beste Wünsche. Und wenn du für meine, unsere Jennys, die wir sehr lieb haben, Turn the Tide von Dimitri Vegas, Silver and Pat B. Oder The Feeling Off von Noise Controllers und Pace Modulators spielen könntest, wäre es super. Tausendmal Dank und liebe Grüße. Ja, da habe ich dann The Feeling Off gespielt von Noise Controllers und Bass Modulators und CBM. Ja, Geburtstag hatte ich am 25. August. Langsam schon wieder weiter, aber Dankeschön nachträglich und schön, dass du wieder mit dabei bist. Bea aus Edenkoben.
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auch schon wieder 23 Uhr, Hardbase FM. André M56 schreibt, ey, yo, yo, yo, yo, yo, ich grüße den Philipp, der gerade auf der AIDA in der Pampa rumschipfert bei der Spinnerbande in Norwegen. Ich hoffe, die Kranplätze sind verdichtet. Und dann grüße ich natürlich da Tuikas, die Norweger, die einzigen, die dort nicht am Leben vorbeilaufen. Und ich grüße noch den Janosch, der bestimmt auf der Feuerwache 56 Klospiegel Fotos macht. Und natürlich noch den André. Ja, dankeschön. Na Wunsch, Headhunters mit Dragonborn, Leaf Ranger bei den guten Kallax. Also das spiele ich leider nicht. Aber von mir aus auch liebe Grüße nach Norwegen. Basti aus Bernse schreibt, ich grüße alle hier und meinen Kollegen Hannes und meine Frau, die ich über alles liebe. Und ich wünsche mir Hyper. Keine Ahnung, Hyper. Hyper, Hyper? Hyper, keine Ahnung. Und Basti aus Bernse wünsche ich auch noch Verlängerung und alles Gute nachträglich. Dankeschön. Dankeschön, Basti.

André M56 meldet sich nochmal und schreibt, falls mein vorheriger Gruß zu bodenlos ist, dann wünsche ich mir einfach nur die Hardbase 2017 Anthem und grüße den Seefahrer Philipp, der irgendwo in Norwegen rumschippert und verdichtete Kramplätze sucht und wahrscheinlich jetzt am Leben vorbeiläuft. PS-Kramplätze müssen verdichtet sein. Wir lieben natürlich unsere Norwegen. Datwikas. Gut, genug von André M56. Genug von den Norweger. Und mal schauen. B-Front, Deepest Wave, Hardbase M2017. Keine Ahnung. Vielleicht habe ich es, vielleicht auch nicht. Ich schaue gleich mal.

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So, schon wieder Hauptstove, 23:30 Uhr und endlich spiele ich dann den Wunsch von André M56. Hard Bass Ende von 2017, B-Front, Deepest Wave.

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So, ist ja fast wieder 0-0 Uhr. Huh? Fast Ende, oder? Es gibt noch eine halbe Stunde Verlängerung. Wir machen weiter bis 0:30. Dutch Desire live aus Noordwijk, Westküste von Holland. Ah, jawohl. Gerade mit Gecko. Soul Train, Ecstatic Remix.

Jason und Ricky mit Young Hearts. Michael aus Salzburg schreibt, hey, mach weiter so, tolle Show, we are one. Dankeschön, Michael. Langsam Endspurt, letzte Viertelstunde hier bis 00:30. Dutch Desire, Euphoric Arcel Sounds, hier auf Art Pace FM.

So, das ist direkt läuft hier. Seba, kenne ich von Hausheim FM aus Tübingen, schreibt, hey, hi, nur noch 5 Minuten, da bin ich wohl zu spät. Oder gibt's eine Verlängerung? Nee. Die Verlängerung bis 0.30 Uhr war für mich lang genug, ja? Seba aus Tübingen aus Hardbase FM. Geile Sache, ne?

Stichabres. Das bin ich und ich sage Dankeschön. Dankeschön fürs Zuhören hier. Das war's, der Schießer, Euphoric Horse am Samstagabend. Seems to beating your drum. Ich mach mich morgen hier mit Old School Hands Up. Auf Technobase FM, The Playground, ab 20 Uhr. Hab ein schönes Wochenende. Dankeschön. Gute Nacht. Ciao, ciao und bye, bye.

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